0: Hi.
1: Hi. I got you something. Ambition gift.
0: Gift? Ist das Gift?
1: Ja, ist das Gift. Für dich.